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1: Das wäre dann mal die erste Kandidatin für Tom's Music Desk. Geht an den Start die wilde Anna Popovic und How did you learn to shake it like that? Und jetzt geht sie ab.

Die vertraute Stimme von Don Henley von den Eagles und hier mit dem Titel The Last Worthless Evening, der Kandidat für Guidos Wundertüte.

Da stand er noch ganz am Anfang seiner Karriere. Dr. Alban, der singende Zahnarzt aus Stockholm. Hier hat er mehr gesprochen bei seinem Titel Hello Africa. Der Kandidat für Michaels Zeitreise. 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

Stimme von Cyndi Lauper, die Sounds von Jean-Michel Jarre. Eine ungewöhnliche Kombination, hier mit Swipe to the Right als Kandidat für die Vinyl-Ecke.

Ja, noch so eine Wilde. Theresa Bergmann aus ihrem 2014er Debütalbum Kandidat für Jürgens Hymnen, Kultsongs und Ohrwürmer mit Happiness.

Schwierig diesmal, nicht wahr? Zumal es keinen Überfavoriten gibt, wie beim Song des Monats vorhin, sondern das sind alles Titel, die im UKW-Radio nicht mehr zu hören sind.

Ich hätte jetzt keine Erinnerung daran, dass ich einen von den fünfen mal in den letzten, sagen wir mal, 2, 3 Jahren im Radio gehört hätte. Am ehesten noch Dr. Alban, aber da kann ich mich das letzte Mal dran erinnern bei der Olympia-Berichterstattung von Barcelona und das war 1992. Gut, also wenn man so will, haben wir heute 5 Außenseiter im Rennen. Und hier nun die persönlich ermittelten Platzierungen, diesmal ohne Hilfe. Leider musste ich die Arbeit diesmal alleine machen. Und herausgekommen ist Folgendes. Platz Nummer 3 gab es für die Kooperation Cyndi Lauper und Jean-Michel Jarre für ihr Swipe to the Right. Aufgemerkt, liebe Freunde, das soll kein politischer Rat sein. Nach langer, langer Überlegung ging der 2. Platz an den Mann, der nicht ganz mein Lieblings-Eagle ist, das ist nämlich Glenn Frey, aber direkt dahinter kommt Don Henley und der hat auch heute den 2. Platz belegt mit seiner wunderschönen Rockballade The Last Worthless Evening. Fehlt noch die Siegerin oder der Sieger für heute? 2 Frauen sind noch im Rennen, Theresa Bergmann und Anna Popovic und sie treten an gegen einen Mann, nämlich Dr. Alban. Und sicherlich überrascht es euch nicht, dass eine Frau gewonnen hat. Aber welche? Seit ich zum allerersten Mal ihren Titel Baby Voice gehört habe, war ich irgendwie verliebt in ihre Stimme. Und Jürgen und Michael haben dafür gesorgt, dass man sie auch öfter hier bei Radio All-Time Best im Programm hört. Theresa Bergmann, die ich ja mit genau diesem Titel Baby Voice schon einmal in den Super Top 20 vorgestellt habe, die sich aber leider dort nicht platzieren konnte. Ganz knapp hat sie sich durchgesetzt vor Don Henley und hier kommt er, der neue Song der Woche und der erste Kandidat zum Song des Monats für den Juni. Jetzt lassen wir sie nochmal singen. Theresa Bergmann und Happiness. Zeig es uns.

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1: Das wäre dann mal die erste Kandidatin für Tom's Music Desk. Geht an den Start die wilde Anna Popovic und How did you learn to shake it like that? Und jetzt geht sie ab.
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Die vertraute Stimme von Don Henley von den Eagles und hier mit dem Titel The Last Worthless Evening, der Kandidat für Guidos Wundertüte.

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1: Da stand er noch ganz am Anfang seiner Karriere. Dr. Alban, der singende Zahnarzt aus Stockholm. Hier hat er mehr gesprochen bei seinem Titel Hello Africa. Der Kandidat für Michaels Zeitreise. 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

Die Stimme von Cyndi Lauper, die Sounds von Jean-Michel Jarre. Eine ungewöhnliche Kombination, hier mit Swipe to the Right als Kandidat für die Vinyl-Ecke.

Ja, noch so eine Wilde. Theresa Bergmann aus ihrem 2014er Debütalbum Kandidat für Jürgens Hymnen, Kultsongs und Ohrwürmer mit Happiness.

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Schwierig diesmal, nicht wahr? Zumal es keinen Überfavoriten gibt, wie beim Song des Monats vorhin, sondern das sind alles Titel, die im UKW-Radio nicht mehr zu hören sind. Ich hätte jetzt keine Erinnerung daran, dass ich einen von den fünfen mal in den letzten, sagen wir mal, 2-3 Jahren im Radio gehört hätte. Am ehesten noch Dr. Alban, aber da kann ich mich das letzte Mal dran erinnern bei der Olympia-Berichterstattung von Barcelona und das war 1992. Gut, also wenn man so will, haben wir heute 5 Außenseiter im Rennen. Und hier nun die persönlich ermittelten Platzierungen, diesmal ohne Hilfe. Leider musste ich die Arbeit diesmal alleine machen. Und herausgekommen ist Folgendes. Platz Nummer 3 gab es für die Kooperation Cyndi Lauper und Jean-Michel Jarre für ihr Swipe to the Right. Aufgemerkt, liebe Freunde, das soll kein politischer Rat sein. Nach langer, langer Überlegung ging der 2. Platz an den Mann, der nicht ganz mein Lieblings-Eagle ist, das ist nämlich Glenn Frey, aber direkt dahinter kommt Don Henley und der hat auch heute den 2. Platz belegt mit seiner wunderschönen Rockballade The Last Worthless Evening. Fehlt noch die Siegerin oder der Sieger für heute? 2 Frauen sind noch im Rennen, Theresa Bergmann und Anna Popovic und sie treten an gegen einen Mann, nämlich Dr. Alban. Und sicherlich überrascht es euch nicht, dass eine Frau gewonnen hat. Aber welche? Seit ich zum allerersten Mal ihren Titel Baby Voice gehört habe, war ich irgendwie verliebt in ihre Stimme. Und Jürgen und Michael haben dafür gesorgt, dass man sie auch öfter hier bei Radio All-Time Best im Programm hört. Theresa Bergmann, die ich ja mit genau diesem Titel Baby Voice schon einmal in den Super Top 20 vorgestellt habe, die sich aber leider dort nicht platzieren konnte. Ganz knapp hat sie sich durchgesetzt vor Don Henley und hier kommt er, der neue Song der Woche und der erste Kandidat zum Song des Monats für den Juni. Jetzt lassen wir sie nochmal singen. Theresa Bergmann und Happiness. Zeig es uns.

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1: Das wäre dann mal die erste Kandidatin für Tom's Music Desk. Geht an den Start die wilde Anna Popovic und How did you learn to shake it like that? Und jetzt geht sie ab.
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Die vertraute Stimme von Don Henley von den Eagles und hier mit dem Titel The Last Worthless Evening, der Kandidat für Guidos Wundertüte.

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Da stand er noch ganz am Anfang seiner Karriere. Dr. Alban, der singende Zahnarzt aus Stockholm. Hier hat er mehr gesprochen bei seinem Titel Hello Africa. Der Kandidat für Michaels Zeitreise. 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

Stimme von Cyndi Lauper, die Sounds von Jean-Michel Jarre. Eine ungewöhnliche Kombination, hier mit Swipe to the Right als Kandidat für die Vinyl-Ecke.

0: Ja, noch so eine Wilde. Theresa Bergmann aus ihrem 2014er Debütalbum Kandidat für Jürgens Hymnen, Kultsongs und Ohrwürmer mit Happiness.
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0: Schwierig diesmal, nicht wahr? Zumal es keinen Überfavoriten gibt, wie beim Song des Monats vorhin, sondern das sind alles Titel, die im UKW-Radio nicht mehr zu hören sind. Ich hätte jetzt keine Erinnerung daran, dass ich einen von den fünfen mal in den letzten, sagen wir mal, 2-3 Jahren im Radio gehört hätte. Am ehesten noch Dr. Alban, aber da kann ich mich das letzte Mal dran erinnern bei der Olympia-Berichterstattung von Barcelona und das war 1992. Gut, also wenn man so will, haben wir heute 5 Außenseiter im Rennen. Und hier nun die persönlich ermittelten Platzierungen, diesmal ohne Hilfe. Leider musste ich die Arbeit diesmal alleine machen. Und herausgekommen ist Folgendes. Platz Nummer 3 gab es für die Kooperation Cyndi Lauper und Jean-Michel Jarre für ihr Swipe to the Right. Aufgemerkt, liebe Freunde, das soll kein politischer Rat sein. Nach langer, langer Überlegung ging der 2. Platz an den Mann, der nicht ganz mein Lieblingsigel ist. Das ist nämlich Glenn Frey. Aber direkt dahinter kommt Don Henley und der hat auch heute den 2. Platz belegt. Mit seiner wunderschönen Rockballade The Last Worthless Evening. Fehlt noch die Siegerin oder der Sieger für heute? 2 Frauen sind noch im Rennen, Theresa Bergmann und Anna Popovic. Und sie treten an gegen einen Mann, nämlich Dr. Alban. Und sicherlich überrascht es euch nicht, dass eine Frau gewonnen hat. Aber welche? Seit ich zum allerersten Mal ihren Titel Baby Voice gehört habe, war ich irgendwie verliebt in ihre Stimme. Und Jürgen und Michael haben dafür gesorgt, dass man sie auch öfter hier bei Radio All-Time Best im Programm hört. Theresa Bergmann, die ich ja mit genau diesem Titel Baby Voice schon einmal in den Super Top 20 vorgestellt habe, die sich aber leider dort nicht platzieren konnte. Ganz knapp hat sie sich durchgesetzt vor Don Henley und hier kommt er, der neue Song der Woche und der erste Kandidat zum Song des Monats für den Juni. Jetzt lassen wir sie nochmal singen. Theresa Bergmann und Happiness. Zeig es uns.

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1: Das wäre dann mal die erste Kandidatin. Für Tom's Music Desk geht an den Start die wilde Anna Popovic und How Did You Learn to Shake It Like That? Und jetzt geht sie ab.

Die vertraute Stimme von Don Henley von den Eagles und hier mit dem Titel The Last Worthless Evening, der Kandidat für Guidos Wundertüte.

Da stand er noch ganz am Anfang seiner Karriere. Dr. Alban, der singende Zahnarzt aus Stockholm. Hier hat er mehr gesprochen bei seinem Titel Hello Africa. Der Kandidat für Michaels Zeitreise. 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

Die Stimme von Cyndi Lauper, die Sounds von Jean-Michel Jarre. Eine ungewöhnliche Kombination, hier mit Swipe to the Right als Kandidat für die Vinyl-Ecke.

Ja, noch so eine Wilde. Theresa Bergmann aus ihrem 2014er Debütalbum Kandidat für Jürgens Hymnen, Kultsongs und Ohrwürmer mit Happiness.

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Schwierig diesmal, nicht wahr? Zumal es keinen Überfavoriten gibt, wie beim Song des Monats vorhin, sondern das sind alles Titel, die im UKW-Radio nicht mehr zu hören sind.

Ich hätte jetzt keine Erinnerung daran, dass ich einen von den fünfen mal in den letzten, sagen wir mal, 2, 3 Jahren im Radio gehört hätte. Am ehesten noch Dr. Alban, aber da kann ich mich das letzte Mal dran erinnern bei der Olympia-Berichterstattung von Barcelona und das war 1992. Gut, also wenn man so will, haben wir heute 5 Außenseiter im Rennen. Und hier nun die persönlich ermittelten Platzierungen, diesmal ohne Hilfe. Leider musste ich die Arbeit diesmal alleine machen. Und herausgekommen ist Folgendes. Platz Nummer 3 gab es für die Kooperation Cyndi Lauper und Jean-Michel Jarre für ihr Swipe to the Right. Aufgemerkt, liebe Freunde, das soll kein politischer Rat sein. Nach langer, langer Überlegung ging der 2. Platz an den Mann, der nicht ganz mein Lieblings-Eagle ist, das ist nämlich Glenn Frey, aber direkt dahinter kommt Don Henley und der hat auch heute den 2. Platz belegt mit seiner wunderschönen Rockballade The Last Worthless Evening. Fehlt noch die Siegerin oder der Sieger für heute? 2 Frauen sind noch im Rennen, Theresa Bergmann und Anna Popovic und sie treten an gegen einen Mann, nämlich Dr. Alban. Und sicherlich überrascht es euch nicht, dass eine Frau gewonnen hat. Aber welche? Seit ich zum allerersten Mal ihren Titel Baby Voice gehört habe, war ich irgendwie verliebt in ihre Stimme. Und Jürgen und Michael haben dafür gesorgt, dass man sie auch öfter hier bei Radio Alltime Best im Programm hört. Theresa Bergmann, die ich ja mit genau diesem Titel Baby Voice schon einmal in den Super Top 20 vorgestellt habe, die sich aber leider dort nicht platzieren konnte. Ganz knapp hat sie sich durchgesetzt vor Don Henley und hier kommt er, der neue Song der Woche und der erste Kandidat zum Song des Monats für den Juni. Jetzt lassen wir sie nochmal singen. Theresa Bergmann und Happiness. Zeig es uns.

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1: Das wäre dann mal die erste Kandidatin. Für Tom's Music Desk geht an den Start die wilde Anna Popovic und How Did You Learn to Shake It Like That? Und jetzt geht sie ab.

die vertraute Stimme von Don Henley von den Eagles und hier mit dem Titel The Last Worthless Evening, der Kandidat für Guidos Wundertüte.

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Da stand er noch ganz am Anfang seiner Karriere. Dr. Alban, der singende Zahnarzt aus Stockholm. Hier hat er mehr gesprochen bei seinem Titel Hello, Africa. Der Kandidat für Michaels Zeitreise. 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

Stimme von Cyndi Lauper, die Sounds von Jean-Michel Jarre. Eine ungewöhnliche Kombination, hier mit Swipe to the Right als Kandidat für die Vinyl-Ecke.

0: Ja, noch so eine Wilde. Theresa Bergmann aus ihrem 2014er Debütalbum Kandidat für Jürgens Hymnen, Kultsongs und Ohrwürmer mit Happiness.
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0: Schwierig diesmal, nicht wahr? Zumal es keinen Überfavoriten gibt, wie beim Song des Monats vorhin, sondern das sind alles Titel, die im UKW-Radio nicht mehr zu hören sind. Ich hätte jetzt keine Erinnerung daran, dass ich einen von den fünfen mal in den letzten, sagen wir mal, 2-3 Jahren im Radio gehört hätte. Am ehesten noch Dr. Alban, aber da kann ich mich das letzte Mal dran erinnern bei der Olympia-Berichterstattung von Barcelona und das war 1992. Gut, also wenn man so will, haben wir heute 5 Außenseiter im Rennen. Und hier nun die persönlich ermittelten Platzierungen, diesmal ohne Hilfe. Leider musste ich die Arbeit diesmal alleine machen. Und herausgekommen ist Folgendes. Platz Nummer 3 gab es für die Kooperation Cyndi Lauper und Jean-Michel Jarre für ihr Swipe to the Right. Aufgemerkt, liebe Freunde, das soll kein politischer Rat sein. Nach langer, langer Überlegung ging der 2. Platz an den Mann, der nicht ganz mein Lieblings-Igel ist. Das ist nämlich Glenn Frey, aber direkt dahinter kommt Don Henley und der hat auch heute den 2. Platz belegt mit seiner wunderschönen Rockballade The Last Worthless Evening. Fehlt noch die Siegerin oder der Sieger für heute? 2 Frauen sind noch im Rennen, Theresa Bergmann und Anna Popovic und sie treten an gegen einen Mann, nämlich Dr. Alban. Und sicherlich überrascht es euch nicht, dass eine Frau gewonnen hat. Aber welche? Seit ich zum allerersten Mal ihren Titel Baby Voice gehört habe, war ich irgendwie verliebt in ihre Stimme. Und Jürgen und Michael haben dafür gesorgt, dass man sie auch öfter hier bei Radio All-Time Best im Programm hört. Theresa Bergmann, die ich ja mit genau diesem Titel Baby Voice schon einmal in den Super Top 20 vorgestellt habe, die sich aber leider dort nicht platzieren konnte. Ganz knapp hat sie sich durchgesetzt vor Don Henley und hier kommt er, der neue Song der Woche und der erste Kandidat zum Song des Monats für den Juni. Jetzt lassen wir sie nochmal singen. Theresa Bergmann und Happiness. Zeig es uns.

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